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Wir schauen gemeinsam in das Buch der Bücher, die Bibel. Es ist das meistverkaufte Buch weltweit. Das bedeutet aber, wer mit Christus lebt, wird ein neuer Mensch. Er ist nicht mehr dasselbe, denn sein altes Leben ist vorbei. Ein neues Leben hat begonnen. Das steht in der Bibel im 2. Korintherbrief, Kapitel 5. Jesus ist für uns Menschen am Kreuz gestorben und hat damit für die Sünde von uns Menschen bezahlt. Wenn du das glaubst und Jesus nachfolgst, dann wirst du zu einem neuen Menschen. Dein Leben wird sich radikal verändern, denn aus Hoffnungslosigkeit wird Hoffnung, aus Einsamkeit wird Gemeinschaft und aus Trauer wird Freude, um nur ein paar Beispiele zu nennen. Kennst du Jesus schon persönlich? Hast du diese Veränderung auch schon erlebt?

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1: Mit jedem Mal, mit dem du dich selbst wertschätzt, zeigst du Gott, dass du seine Arbeit gut findest. Kennst du das auch? Du stehst vor dem Spiegel, schaust dich selbst kritisch an und fragst dich, ob du schön genug bist. Schön genug, dass sich die Welt einfach an deiner Schönheit erfreut. Oder du fragst dich, ob du es drauf hast, hier in dieser Welt, ob du ein Held oder eine Heldin bist und ob du genauso, wie du bist, richtig bist. Glaub mir, ich frag mich das ständig und du bist mit diesen Gedanken nicht allein. In Jesaja 45, 9 lesen wir: Frag denn ein Tonklumpen den Töpfer, was tust du da mit mir? Oder macht er sich lustig und sagt, mein Meister hat zwei linke Hände? Ich kenne das. Ich frage Gott oft, ob er vielleicht bei mir einen Fehler gemacht hat. Ich beschwere mich bei Gott über Teile meines Aussehens oder meiner charakterlichen Schwäche. Aber wenn ich mir den Psalm 139 durchlese, dann bemerke ich, dass Gott mich so, wie ich bin, gewollt hat. Er hat mich und dich schon im Mutterleib geformt, unser Leben erdacht und geplant. Wir können unserem vollkommenen Gott nicht unterstellen, dass er einen Fehler gemacht hat, in dem, wie er uns geschaffen hat. Dann wäre er schließlich nicht Gott. Stattdessen können wir immer genauer und tiefer entdecken, wie uns Gott erdacht hat, und wir können dann bekennen, wie der Psalmist David in Psalm 139, 14 bekannt hat: Herr, ich danke dir dafür, dass du mich so wunderbar und einzigartig gemacht hast. Großartig ist alles, was du geschaffen hast. Das erkenne ich. Und Gott wird sich daran erfreuen.

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eigentlich haben wir es leicht. Vielleicht kennst du diesen Vers. Herr, ein Tag in deinem Tempel ist mehr wert als 1000 andere. Psalm 84,11. Ist irgendwie nett, diesen Vers am Sonntag zu hören, bevor man in den Gottesdienst geht. Er bringt einen so ein bisschen in Stimmung, denn man könnte ja auch gemütlich auf der Couch liegen bleiben. Doch weißt du, was dieser Vers im Kontext alles aussagt? Dieser Vers war ein sogenannter Pilgerpsalm für all die Menschen, die sich auf den oftmals unbequemen Weg nach Jerusalem machten. Für manche bedeutete das, ein paar Kilometer zu gehen. Achtung, gehen. Nicht irgendwie die Kinder ins Auto bekommen und dann losfahren, während man bei McDonald's hält, um kurz am McDrive noch ein Frühstück zu holen. Und für andere wiederum bedeutete es ganze Tages- oder auch Wochenreisen. Alles zu Fuß. Also nicht nur am Sonntag eben nicht ausschlafen können. Auch die Arbeit bleibt liegen. Stattdessen quält man sich durch Hitze, Staub und Trockenheit. Und genau hier wird gesagt, Herr, ein Tag in deinem Tempel ist mehr wert als 1000 andere. Wow. Haben wir diese Einstellung noch? Ist es uns noch wichtig, die Gegenwart Gottes in Gemeinschaft zu erleben? Ob jetzt der Tempel in diesem Vers für deine Kirche steht, deine Backstage-Kleingruppe oder einfach das Zusammensein mit anderen Christen. Ist es dir den Weg dorthin noch wert? Beziehungsweise nimmst du dir noch Zeit dafür? Nimm diesen Gedanken gerne mit in den Tag. Was wir gemeinsam in der Gegenwart Gottes erleben, kann uns keiner mehr nehmen. Und ein Tag in seiner Nähe wird dir immer mehr geben. Danke für dich.

wir schauen gemeinsam in das Buch der Bücher, die Bibel. Es ist das meistverkaufte Buch weltweit. Der Mensch plant seinen Weg, aber der Herr lenkt seine Schritte. Das steht in der Bibel im Buch der Sprüche. Hast du das schon mal erlebt? Du schmiedest Pläne für deine Zukunft und plötzlich wird dann alles ganz anders, als du es geplant hast. Wie geht's dir damit? Hast du dich darüber geärgert oder konntest du im Nachhinein sogar erkennen, dass eigentlich alles besser geworden ist als mit seinen eigenen Plänen? Ich habe ehrlich gesagt schon beides erlebt und mir ist bewusst geworden, dass mir für manche Entscheidungen in meinem Leben einfach der richtige Überblick fehlt. Ich bin Gott sehr dankbar, dass er in meiner Vergangenheit schon öfter eingegriffen hat. Gott liebt dich und er hat Gutes mit dir im Sinn. Möchtest du Gott heute neu vertrauen und ihn in deine Pläne mit einbeziehen?

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Marla Gibbs ist eine US-amerikanische Schauspielerin und Fernsehproduzentin. Sie hat in ihrer langen Laufbahn bereits 7 Auszeichnungen der NAACP, der National Association for the Advancement of Colored People, gewonnen. Sie sagte einmal, es gibt immer etwas, über das man sich beschweren kann. Da sind wir alle gleich. Die Dinge könnten immer besser sein, aber sie könnten ja auch viel schlimmer sein. Kennt ihr diese Szenen in Filmen, wo alles schief geht und irgendwer sagt dann, schlimmer kann es nicht mehr werden und dann beginnt es zu regnen oder so? Die habe ich immer sehr blöd gefunden. Aber leider ist es im Leben manchmal wirklich so. Irgendwie rennt manchmal nicht alles rund. Man sperrt sich aus der eigenen Wohnung aus im Bademantel, vergisst die Einkaufstasche im Supermarkt oder steigt in den falschen Bus. It happens. Da hat man keine Wahl. Was man aber sehr wohl wählen kann, ist, wie man darauf reagiert. Oft können solche Situationen auch echt zu witzigen Momenten führen und man kann mal herzhaft über sich selber lachen. Man kann aber auch gerne verbittert werden, sich richtig ärgern und auch noch den anderen den Tag verderben. Ganz wie man eben mag. So wie Marla es gesagt hat, natürlich könnte manchmal alles besser sein, aber das Schicksal herausfordern mit dem bekannten Fernsehsatz in solchen Situationen sollte man dann auch nicht. Wer weiß, was sich das noch alles einfallen lässt. Ich bin mir ganz sicher, dass Gott uns jeden Tag vor hunderten Dingen bewahrt, die uns hätten ärgern können. In Psalm 121,5 heißt es, der Herr behütet dich, der Herr ist dein Schatten über deiner rechten Hand. Da stelle ich mir so richtig vor, wie Gott einfach immer mitgeht und auch immer wieder eingreift, ohne dass wir es groß merken oder ihm Beachtung schenken. Vielleicht sollten wir ihm lieber danken für alles, das gut gelaufen ist. Dass wir es aus dem Bett geschafft haben, dass wir die Schlüssel mitgenommen haben, dass wir gesund sind, zu essen haben und eine Million anderer Dinge, für die wir dankbar sein können. Wenn man den Blick auf das lenkt, was gut ist, kann man wirklich über Kleinigkeiten lachen, die schiefrennen. Unser Input: Look at what's going right.

Das Verborgene versteckt sich gar nicht vor dir. Es kann und will von dir gefunden werden. Das Sichtbare allerdings ist oft nicht das, wonach du suchst. Manchmal ist es auch das, was das Verborgene verdeckt und versteckt. Gott liebt eine Frage am allermeisten. Wenn wir uns nämlich fragen, Gott, wie bist du? Lass mich dich erkennen, ich suche dich. Er verspricht in Jeremia 29, 13 bis 14, ihr werdet mich suchen und finden, denn wenn ihr mich von ganzem Herzen suchen werdet, so will ich mich von euch finden lassen, spricht der Herr. Er will sich so gerne offenbaren, deswegen hat er uns auch die Bibel gegeben, damit wir nach ihm forschen können. Er versteckt sich nicht vor dir. Fokussiere dich heute bewusst darauf, Gott in seinem Wort zu begegnen. Hinter jeder Zeile kannst du seine Liebe zu dir entdecken.

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1: Mit Jesus unterwegs sein. Was sagt die Bibel darüber? Fragen wir doch Irene.
2: Naja, ich denke mir, es steht und fällt mit dem, denn das Zentrum der Schrift ist Jesus. Schon in den Prophetien ging es darum, dass Jesus angekündigt wird, in ich weiß nicht wie vielen unzähligen Prophezeiungen. Er ist das Zentrum, er ist der menschgewordene Gott, der sich offenbart hat und ihm sollen wir nachfolgen. Und das hat er selbst oft und oft gesagt, dass wir ihm nachfolgen sollen, dass wir Jünger machen sollen, taufen sollen und zur Buße führen sollen Menschen und sie zu Jüngern machen und dass wir selbst ihm nachfolgen sollen. Und davon schreibt auch Paulus in den ganzen Briefen, geht es immer um Jesus auf jeder Seite. Leuchtet Jesus durch, also seine Liebe, sein Erbarmen, seine Barmherzigkeit, seine Großzügigkeit, seine Güte. Und deswegen ist es das Zentralste als Christ, dass wir mit Jesus unterwegs sind, durch unser Leben, durch die guten Zeiten, die schwierigen Zeiten, wie in einer Partnerschaft. Es ist einfach eine Partnerschaft mit Gott und das ist eine wunderbare Sache und eigentlich unübertrefflich.
1: Irene Penz ist Psychotherapeutin und lebt im Großraum.

Wir schauen gemeinsam in das Buch der Bücher, die Bibel. Es ist das meistverkaufte Buch weltweit. Erforsche mich, Gott, und erkenne mein Herz. Prüfe mich und erkenne meine Gedanken. Zeige mir, wenn ich auf falschen Wegen gehe, und führe mich den Weg zum ewigen Leben. Das steht in der Bibel im Psalm 139. Diesen Psalm hat König David geschrieben. Die Worte sind eine Erinnerung daran, dass Gott dein Herz besser kennt als du selbst. Er weiß, was in deinem Herzen los ist, welche Sorgen und Ängste dich verfolgen und welche Gedanken dich beschäftigen. Gott liebt dich und er will, dass es dir gut geht. Wenn du es zulässt, wird er dir helfen, Ängste und Sorgen loszulassen und gute Entscheidungen im Leben zu treffen. Bist du bereit, Gott in dein Leben hineinsprechen zu lassen?

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Wer die märchenhafte Erzählung Der kleine Prinz kennt, errät wahrscheinlich, von wem der heutige Ausspruch stammt. Von Antoine de Saint-Exupéry. Der französische Kultautor bezeichnet sich selbst eher als schriftstellenden Berufspiloten. Nebenbei bemerkt, gehört Der kleine Prinz mit über 140 Millionen verkauften Exemplaren zu den erfolgreichsten Büchern der Welt. So viel zum Berufspiloten. Antoine de Saint-Exupéry meinte, um klar zu sehen, genügt oft ein Wechsel der Blickrichtung. Immer wieder habe ich erlebt, dass das viel verändern kann. Ich bin jemand, der sehr schnell nach vorne losstürmt. Hauptsache alles erledigen, schnell hinter mich bringen und Aufgaben abhaken. Oft vergesse ich mich, nach anderen Perspektiven umzuschauen. Dabei liegt das, was uns persönlich wichtig und wertvoll ist, mitunter versteckt im Schatten der Dinge, die wir anvisiert haben. Statt einfach nur auf die zu erledigenden Aufgaben zu schauen, möchte ich zum Beispiel gerne gewissenhaft arbeiten. Überlegt man zuerst, was einem wirklich wichtig ist, kann das unsere momentane Perspektive ändern. Gott weiß, wie schnell wir abgelenkt sind, darum ermutigt er uns immer wieder, an seiner Seite zu bleiben. Für mich ist dieses Zitat eine Erinnerung daran, den Blick auf Gott zu richten. Wir dürfen ihn bitten, uns die Augen für die wirklich wertvollen Dinge zu öffnen. Sein Wort kann unsere Blickrichtung ändern. Wie auch im Psalm 119,18 steht, öffne mir die Augen, damit ich die herrlichen Wahrheiten in deinem Gesetz erkenne. An Gottes Seite werden wir immer klarer sehen. Unser Input: Turn and look to God.

die großen Herausforderungen des heutigen Tages mit einem Lächeln an und du wirst staunend erkennen, wie viel Veränderung alleine ein Lächeln bewirken kann. Freude, habe ich gemerkt, ist die größte Waffe gegen den Satan. Auch wenn ich kämpfen muss, wenn ich in den Herausforderungen etwas Positives sehen kann, dann habe ich schon gewonnen. In Römer 11, 36 sagt Gott über sich: Er ist es, von dem alles kommt, durch den alles besteht und in dem alles sein Ziel hat. Ich freue mich über Herausforderungen, weil ich weiß, Gott traut sie mir zu. Er wünscht sich, dass ich in den Situationen etwas lerne und dass ich sie mit offenem Herzen annehme. Und ich denke, so geht Gott auch mit dir um. Er kennt dich durch und durch und weiß, was er dir für Aufgaben für dein Leben geben kann. Also, nimm die großen Herausforderungen des Tages mit einem Lächeln an.

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Eine geführte Begegnung. Bernd und seine Frau Petra waren auf dem Rückweg von einem Urlaub an der Nordsee. Kurz hinter Bremen bogen sie auf einen Rastplatz ab, um Pause zu machen. Als sie zurück am Auto waren, kam ein Pärchen mit Rucksäcken zielstrebig auf sie zu. Sie suchten eine Mitfahrgelegenheit Richtung Süden. Bernd hatte eigentlich keine Lust auf Mitfahrer und wollte lieber seinen schönen Urlaubsgedanken noch ein wenig nachhängen. Doch bevor er Nein sagen konnte, lud Petra sie auch schon ein, mit ihnen bis Koblenz zu fahren, und verstaute ihr Gepäck im Kofferraum. Das Pärchen war sehr aufgeschlossen und so entstand schnell ein lebhaftes Gespräch. Sie erzählten, dass sie auf der Suche nach der Wahrheit seien und einen tieferen Sinn in ihrem Leben suchten. Sie hatten im esoterischen Bereich schon einiges ausprobiert, aber waren noch nicht am Ende ihrer Suche angelangt. Bernds Frau erzählte den beiden dann, dass sie bei überzeugten Christen im Auto saßen, deren Leben der Glaube an Jesus Christus Sinn und Ziel gegeben hat. Es entspann sich ein angeregtes Gespräch. Ihre Mitfahrer wollten so viel wissen und waren wie zwei trockene Schwämme, die alles, was sie sagten, begierig aufsogen. Als sie nach 3,5 Stunden am Ziel waren, staunten sie, wie schnell die Zeit verflogen war. Zum Abschied gaben Bernd und Petra den beiden noch ihre Bibel mit, die sie immer im Auto liegen haben. Für Bernd war diese Begegnung ein Beleg dafür, dass Gott sich auf irgendeine Weise den Menschen, die ihn ehrlich suchen, zeigt. Er hat unendlich viele Möglichkeiten, uns anzusprechen, sei es durch eine Predigt, einen Kalender, ein Plakat mit einem Bibelvers oder sogar durch eine unerwartete Begegnung an der Autobahn. Die Frage ist nur, wie wir auf Gottes Reden reagieren.

Wir schauen gemeinsam in das Buch der Bücher, die Bibel. Es ist das meistverkaufte Buch weltweit. Jetzt schauen wir in das Buch der Psalmen, Kapitel 103. Ich will Gott, meinen Herrn, loben und nie vergessen, wie viel Gutes er mir getan hat. Wenn du auf dein bisheriges Leben zurückblickst, wo hast du schon erlebt, dass Gott eingegriffen hat?

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Robert Frost war ein amerikanischer Dichter und vierfacher Pulitzer-Preisträger. Das ist ein Zitat von ihm. Der einzige Weg drumherum ist hindurch. Boah, das finde ich so cool. Vor wie vielen Wegen wollen wir uns gerne drücken? Wann nehmen wir nicht das Handy ab, wenn ein unangenehmes Gespräch bevorsteht? Wem gehen wir aus dem Weg, weil er oder sie uns verletzt hat und wir das Thema lieber unter den Tisch kehren wollen? Jeder hat da ja so seine Bereiche im Leben. Vielleicht steigt man nicht mehr gerne ins Auto, weil man einen Unfall erlebt hat. Oder man hat sich vorgenommen, grundsätzlich keine Urlaube im Ausland zu machen, weil man eine Statistik über Flugzeugabstürze gelesen hat. Anfangs merken wir es vielleicht nicht. Aber all diese Ängste und die Entscheidungen, ihnen nicht ins Auge zu blicken, machen unser Leben Stück für Stück kleiner und langweiliger. Jawohl. Ein bisschen Risiko bringt das Leben meistens mit sich. Das Risk Management in unserem Leben sollten wir dem Einzigen überlassen, der wirklich etwas verhindern kann. Jesus. Nein, auf keinen Fall sollten wir leichtsinnig sein. Doch sich von Ängsten herumschubsen zu lassen, macht wirklich keinen Spaß. In Galater 5,1 heißt es: Zur Freiheit hat Christus uns befreit. Bleibt daher standhaft und lasst euch nicht wieder unter das Joch der Sklaverei bringen. Alles Mögliche kann uns zu Sklaven machen. Unsinnige Ängste, die wir übermächtig werden lassen, allemal. Aber auch Menschen und Themen, die wir nicht konfrontieren wollen. Jesus wünscht sich so ein Leben nicht für uns. Er will, dass wir wirklich frei sind. Und so wie Frost es sagt, der einzige Weg, um frei zu werden, ist direkt auf unsere Ängste zuzumarschieren und durch die schwere Situation hindurch. Auf der anderen Seite angekommen, werden wir merken, dass es sich wirklich lohnt. Wir werden stärker sein, mutiger und unser Vertrauen in Jesus wird wachsen. Also, anstatt Unangenehmes zu vermeiden, nimm es mit Jesu Hilfe in Angriff. Unser Input: Walk through to freedom.

Erfolgreich sein ist viel, glücklich sein ist mehr. Manchmal denken wir, dass es das Beste ist, wenn wir Anerkennung bekommen, gesehen werden und erfolgreich sind. Aber was bleibt dabei oft auf der Strecke? Wir vernachlässigen vielleicht Familie, Freunde, haben keine Zeit, links und rechts zu schauen und könnten auch oftmals etwas vergessen. Glücklich zu sein ist noch viel wertvoller. In Matthäus 6,33 verspricht Gott: Trachtet zuerst nach dem Reich Gottes und nach seiner Gerechtigkeit, dann wird euch das alles zufallen. Er sagt: Wenn ich ihn zu meiner Priorität mache, dann wird er mir alles andere dazugeben. Das ist meine Erwartung. Deswegen entscheide ich mich heute für Gott als meine Nummer 1. Und du?

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Eigentlich haben wir es leicht. Vielleicht kennst du diesen Vers. Herr, ein Tag in deinem Tempel ist mehr wert als 1000 andere. Psalm 84,11. Ist irgendwie nett, diesen Vers am Sonntag zu hören, bevor man in den Gottesdienst geht. Er bringt einen so ein bisschen in Stimmung, denn man könnte ja auch gemütlich auf der Couch liegen bleiben. Doch weißt du, was dieser Vers im Kontext alles aussagt? Dieser Vers war ein sogenannter Pilgerpsalm für all die Menschen, die sich auf den oftmals unbequemen Weg nach Jerusalem machten. Für manche bedeutete das, ein paar Kilometer zu gehen. Achtung, gehen. Nicht irgendwie die Kinder ins Auto bekommen und dann losfahren, während man bei McDonald's hält, um kurz am McDrive noch ein Frühstück zu holen. Und für andere wiederum bedeutete es ganze Tages- oder auch Wochenreisen, alles zu Fuß. Also nicht nur am Sonntag eben nicht ausschlafen können, auch die Arbeit bleibt liegen. Stattdessen quält man sich durch Hitze, Staub und Trockenheit. Und genau hier wird gesagt, Herr, ein Tag in deinem Tempel ist mehr wert als 1000 andere. Wow. Haben wir diese Einstellung noch? Ist es uns noch wichtig, die Gegenwart Gottes in Gemeinschaft zu erleben? Ob jetzt der Tempel in diesem Vers für deine Kirche steht, deine Backstage-Kleingruppe oder einfach das Zusammensein mit anderen Christen, ist es dir den Weg dorthin noch wert? Beziehungsweise nimmst du dir noch Zeit dafür? Nimm diesen Gedanken gerne mit in den Tag. Was wir gemeinsam in der Gegenwart Gottes erleben, kann uns keiner mehr nehmen. Und ein Tag in seiner Nähe wird dir immer mehr geben. Danke für dich.

Wir schauen gemeinsam in das Buch der Bücher, die Bibel. Es ist das meistverkaufte Buch weltweit. Herr, wo sonst gibt es einen Gott wie dich? Allen, die von deinem Volk übrig geblieben sind, vergibst du ihre Schuld und gehst über ihre Verfehlungen hinweg. Du hältst nicht für immer an deinem Zorn fest, denn Güte und Liebe zu erweisen, das macht dir Freude. Das steht in der Bibel im Buch Micha, Kapitel 7. Wie reagierst du, wenn andere Menschen dich verletzen oder enttäuschen? Wie schnell kannst du vergeben und wieder freundlich und liebevoll sein? Das lässt sich sicher nicht pauschal beantworten, doch je nachdem, was vorgefallen ist, wird es dich wahrscheinlich länger beschäftigen und auch immer wieder mal hochkommen. Ich würde behaupten, das ist durchaus menschlich. Aber Gott sei Dank ist unser Gott da anders. Denn wenn du ihn um Vergebung bittest, dann vergibt er dir und zwar sofort. Er hält dir deine Fehler nicht vor, sondern er begegnet dir mit Liebe. Hast du das auch schon erlebt?

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Niccolò Machiavelli war ein florentinischer Philosoph, Politiker, Diplomat, Chronist und Dichter. Er sagte einmal, derjenige, der sich wünscht, dass andere ihm folgen, muss wissen, wie man führt. Dieses Statement finde ich tricky. Schon am Spielplatz sieht man oft Kinder, die den anderen anschaffen, die delegieren und denen unter Umständen schon da ein Grüppchen folgt. Aber Führungsambitionen können sich auch erst mit der Zeit entwickeln und ausprägen. Jedoch sagt das nichts darüber aus, ob diese Menschen mit der Verantwortung auch weise umgehen können. Ich denke, die Qualitäten, die ein gutes Vorbild ausmachen, führen auch dazu, dass Leute gerne von ihm oder ihr lernen wollen und deshalb gerne Anordnungen Folge leisten. Trotzdem ist es wichtig, niemanden auf ein Podest zu stellen. Egal in welchen Positionen, wir Menschen machen alle Fehler. Um anderen weise vorangehen zu können, ist es wichtig, vor allem seine eigenen Begrenzungen anzuerkennen. Es ist ein Ausdruck von Stärke, um Hilfe und Rat zu fragen und letztlich Gott als oberste Instanz mit einzubeziehen. In den Sprüchen 12,15 heißt es, ein Dummkopf weiß immer alles besser, ein Kluger nimmt auch Ratschläge an. Gott will uns nicht manipulieren, damit wir ihm folgen, sondern er möchte, dass wir das aus freiem Willen tun. Durch ihn alleine haben wir Hoffnung und er ist unsere Sicherheit. Unter seiner Leitung dürfen auch wir uns zu Führungspersönlichkeiten entwickeln, in den Bereichen, wo er uns dazu berufen hat. Er hat keine Angst, dass wir zu groß werden und wenn wir uns auf ihn stützen, werden auch Positionen uns nicht zu Fall bringen. Unser Input: Let God teach you how to lead.

0: auf.
1: Wann hast du zuletzt mit jemandem über deinen Glauben gesprochen? Ich merke, wenn Gott so viele coole Dinge in meinem Leben tut, dann möchte ich das unbedingt mit einer Freundin teilen, Vielleicht fällt dir ja auch jemand aus deinem Freundeskreis ein, dem du von deiner Beziehung mit Gott erzählen willst.

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Auf Schwedens Straßen. Vor einigen Jahren fuhr Ann-Christine zum Campen nach Schweden. Sie hatte sich eine längere Strecke an der Ostküste nordwärts und im Landesinneren südwärts vorgenommen. Das hieß, dass sie etliche Kilometer über die Straßen Schwedens zurücklegen musste. Immer wieder begegnete ihr dabei ein großes, blaues Schild mit einer weißen Kamera am Straßenrand, darunter sogar noch eine Meterangabe. Sie staunte nicht schlecht, dass auf diese fürsorgliche Weise die Blitzer in Schweden ganz genau angekündigt wurden. So war sie stets darauf vorbereitet. Wie dumm wäre es gewesen, diese Ermahnung zu ignorieren. Auch in Deutschland gibt es solche angekündigten Blitzer, zum Beispiel auf der A2. Doch trotz dieser Warnung fahren viele Autofahrer dort zu schnell, sodass der Blitzer auslöst und dies Folgen hat, die man ohne weiteres hätte vermeiden können. In der Bibel finden wir zwar keine Blitzer, aber doch etliche Warnungen und Mahnungen zu den negativen Folgen eines Lebens ohne Gott. Hinter diesen Warnungen steckt keine Schikane, sondern ein liebevoller Gott, der alle ganz realen Gefahren, die auf uns lauern, genau kennt. Der allwissende Gott überschaut unsere Lebensspanne am allerbesten. Und er will, dass unser Leben gelingt. Doch dies kann nur geschehen, wenn wir ihm unser Leben anvertrauen und auf seine Worte Acht geben. Gott lässt keinen Zweifel daran, dass ein Leben ohne ihn in eine Ewigkeit ohne Gott führt. Er gibt auch an, wann es zu spät für uns ist, die Weichen für ein Leben in der Ewigkeit bei Gott zu stellen. Mit unserem Tod ist uns diese Chance endgültig genommen. Wie gut beraten ist man, auf Gottes fürsorgliche Warnungen zu hören, statt diese zu ignorieren und ungebremst in eine ewige Katastrophe zu rasen.

Ein gemeinsames Essen, ein Gespräch mit Freunden oder einfach nur das Gefühl, Teil einer Gruppe zu sein. All das stärkt uns und gibt uns Halt. Ich möchte dich ermutigen, deine Beziehungen zu pflegen und dankbar für die Menschen in deinem Umfeld zu sein.

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Den Schauspieler Michael J. Fox kennt man vor allem durch die Kultfilmreihe Zurück in die Zukunft. Ihm schreibt man dieses Zitat zu. Die Familie ist nicht einfach nur etwas Wichtiges. Sie ist das Wichtigste schlechthin. Die Familie ist ein Geschenk, das Gott einem macht. Menschen, zu denen man sich zugehörig fühlen darf. Eltern, die einem Richtung weisen im Leben. Geschwister, durch die man bereits beim Start ins Leben Freunde geschenkt bekommt. Allein in der Sprache der Bibel erkennt man, wie wichtig Gott diese Beziehungen sind. Auch er selbst wird als Gott Vater und Gott Sohn dargestellt. Und er bezeichnet sich auch als unser Vater. Wir Christen haben es ja gut, denn zusätzlich zu der Familie, in die wir hineingeboren werden, bekommen wir durch unsere Glaubensgeschwister noch einige Familienmitglieder dazu. Und das weltweit. Doch manchmal, vor allem wenn man in der Gemeinde einige Aufgaben übernimmt, ist es schwierig, Prioritäten zu setzen. Und auch wenn man zum Beispiel zu Hause kleine Kinder hat, ist das oft eine Herausforderung. Aber auch sonst. Wie viel Zeit man wo und in wen investiert, bleibt letztlich jedem selbst überlassen. Und er oder sie darf sich da auf die Führung des Heiligen Geistes verlassen. Doch es gibt einen Bibelvers, der mich auch persönlich immer wieder daran erinnert, wie Gott die Waagschale sieht. In 1. Timotheus 5,8 heißt es, wer sich aber weigert, seine Angehörigen zu versorgen, vor allem die eigenen Familienmitglieder, der verleugnet damit seinen Glauben. Er ist schlimmer als einer, der von Gott nichts wissen will. Nein, Gott will auf keinen Fall, dass wir unsere Angehörigen vernachlässigen. Und es ist auch unsere Aufgabe, uns um sie zu kümmern. Das betrifft nicht nur Familienmitglieder, die unseren Glauben teilen, sondern alle, die mit uns verwandt sind. Darum unser Input: Take care of your family.

0: Wir schauen gemeinsam in das Buch der Bücher, die Bibel. Es ist das meistverkaufte Buch weltweit. Jetzt schauen wir in den Römerbrief, Kapitel 8. Wer nun mit Jesus Christus verbunden ist, wird von Gott nicht mehr verurteilt. Na, bist du schon mit Jesus verbunden?
1: 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Deine Stimme in meinem Ohr ist wie eine Symphonie. 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

0: Mit Jesus unterwegs sein. Warum ist es gerade jetzt wichtig, gesunde Gewohnheiten zu etablieren? Fragen wir doch Irene.
1: Ich glaube, es ist wichtiger denn je, gesunde Gewohnheiten zu etablieren, weil es auch so viele Versuchungen, Zerstreuungen und Ablenkungen gibt wie noch nie zuvor. Allein nur durch das Internet, durch das Handy, durch das Smartphone gibt es so dermaßen viele Ablenkungen, dass wir einfach mehr denn je gefordert sind, gesunde Gewohnheiten zu etablieren und in unserem Leben umzusetzen. Denn sonst reißen uns diese anderen Dinge schlichtweg mit, wie ein Wildwasser, das uns einfach mitschwemmt. Daher müssen wir ganz stark verwurzelt sein, wie im Psalm 1 steht, wie dieser Baum, der gepflanzt ist an Wasserbächen. Und die Lösung ist, wirklich Tag und Nacht über Gottes Wort nachzusinnen. Das ist natürlich nicht so gemeint, dass wir nicht mehr schlafen sollen, aber dass es uns begleitet, dass es uns permanent begleitet. Im Psalm 16, Vers 8 steht, ich habe den Herrn stets vor Augen. Und wenn man sich jetzt überlegt, was wir oft vor Augen haben, sprich, wie oft wir im Internet sind und im Smartphone scrollen und so weiter, dann haben wir oft was völlig anderes vor Augen. Und der Psalmist sagt, ich glaube, das war David, dass er den Herrn vor Augen hat. Und das ist letztlich die Lösung für unsere Herausforderungen, dass wir auf ihn fokussieren, dass wir auf ihn schauen. Und das ist sozusagen die Lösung und das ist ganz, ganz wichtig. Mehr denn je, wie gesagt, weil es mehr denn je schlechte Gewohnheiten gibt und schlechte Dinge, die uns einfach wegziehen wollen. Und das sind sehr, sehr viele. Und deswegen müssen wir das sehr gut trainieren und uns sehr bewusst sein, wie schnell wir da wieder abgleiten.
0: Irene Penz ist Psychotherapeutin und lebt im Großraum Wien.

Mach deinen Wert nicht von Äußerem abhängig und auch nicht von deinen Gefühlen. Dein Wert definiert sich einzig und allein über eines: Jesus Christus und sein Geschenk an dich, das ewige Leben. Ich kenne das auch. Ich definiere mich über die Arbeit, ob ich gemocht werde oder ob ich heute gut drauf bin. Aber ich kenne Gott und das stellt alles andere in den Schatten. In Jesaja 43,4 sagt Gott: Weil du teuer bist in meinen Augen und herrlich und weil ich dich lieb habe, gebe ich Menschen an deiner Stadt und Völker für dein Leben. Gott hat seinen Sohn gegeben, für dich, damit du frei bist und dieses Geschenk gilt Tag für Tag, das du annehmen kannst. Auch heute!

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Maureen Forrester war eine kanadische Opernsängerin. Sie hat einmal gesagt, ich hatte eine wertvolle Kindheit, aber ich war ein Wanderer vom ersten Tag an. Von der Bibel her gesehen sind wir das alle. Im 1. Petrus 2,11 bezeichnet Gottes Wort die Nachfolger Jesu auch als Fremdlinge und Pilger auf der Welt. Warum das so wichtig ist? Durch das Bewusstsein verändert sich die Perspektive. Es passiert schnell, dass man vergängliche Schätzen nachjagt, sie anhäuft und ihnen Macht gibt. Was wirklich zählt und Reichtum mit sich bringt, bringen wir mit unseren gesellschaftlichen Wertvorstellungen schnell durcheinander. Es geht nämlich um die Ewigkeitsperspektive. Zentral sind nicht mehr die Umstände auf Erden. Damit wird unser Spiel- und Möglichkeitsraum auf einmal viel weiter. Es ist mitunter eine Überwindung, den angesammelten Ballast zurückzulassen und loszugehen. Aber es ist auch eine Chance. Unser Blick auf die Welt prägt unsere Entscheidungen und unser Handeln. Wenn wir die Augen heben und auf das achten, was Gott uns in der Umgebung zeigen möchte, sind das wertvolle Schritte auf einem Weg, auf dem wir nie alleine sind. Unabhängig von unserer Kindheit und unserem Alter will Gott unser Vater sein. Er kennt all unsere Stärken und Schwächen und möchte uns auf einer lebenslangen Reise führen. Wir sind vorübergehend hier auf der Welt und der Himmel steht uns offen. Auch schon jetzt möchte er uns Schutz bieten auf dem Weg und wir dürfen uns in seine Geborgenheit zurückziehen. Als Pilger auf der Welt dürfen wir in der Freiheit leben, die die Ewigkeitsperspektive mit sich bringt. Unser Input: You are a wanderer too.

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Wir schauen gemeinsam in das Buch der Bücher, die Bibel. Es ist das meistverkaufte Buch weltweit. Jetzt schauen wir in das Markus-Evangelium, Kapitel 8. Jesus rief seine Jünger und die Menschenmenge zu sich und sagte: Wer mein Jünger sein will, darf nicht mehr sich selbst in den Mittelpunkt stellen, sondern muss sein Kreuz auf sich nehmen und mir nachfolgen. Denn wer sich an sein Leben klammert, der wird es verlieren. Wer aber sein Leben für mich und für Gottes rettende Botschaft aufgibt, der wird es für immer gewinnen.

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Eigentlich haben wir es leicht. Vielleicht kennst du diesen Vers. Herr, ein Tag in deinem Tempel ist mehr wert als 1000 andere. Psalm 84,11. Ist irgendwie nett, diesen Vers am Sonntag zu hören, bevor man in den Gottesdienst geht. Er bringt einen so ein bisschen in Stimmung, denn man könnte ja auch gemütlich auf der Couch liegen bleiben. Doch weißt du, was dieser Vers im Kontext alles aussagt? Dieser Vers war ein sogenannter Pilgerpsalm für all die Menschen, die sich auf den oftmals unbequemen Weg nach Jerusalem machten. Für manche bedeutete das, ein paar Kilometer zu gehen. Achtung, gehen. Nicht irgendwie die Kinder ins Auto bekommen und dann losfahren, während man bei McDonald's hält, um kurz am McDrive noch ein Frühstück zu holen. Und für andere wiederum bedeutete es ganze Tages- oder auch Wochenreisen, alles zu Fuß. Also nicht nur am Sonntag eben nicht ausschlafen können, auch die Arbeit bleibt liegen. Stattdessen quält man sich durch Hitze, Staub und Trockenheit. Und genau hier wird gesagt, Herr, ein Tag in deinem Tempel ist mehr wert als 1000 andere. Wow. Haben wir diese Einstellung noch? Ist es uns noch wichtig, die Gegenwart Gottes in Gemeinschaft zu erleben? Ob jetzt der Tempel in diesem Vers für deine Kirche steht, deine Backstage-Kleingruppe oder einfach das Zusammensein mit anderen Christen, ist es dir den Weg dorthin noch wert? Beziehungsweise nimmst du dir noch Zeit dafür? Nimm diesen Gedanken gerne mit in den Tag. Was wir gemeinsam in der Gegenwart Gottes erleben, kann uns keiner mehr nehmen. Und ein Tag in seiner Nähe wird dir immer mehr geben. Danke für dich.

Ein einfaches Lächeln kann ja schon mal Wunder wirken. Nicht nur für denjenigen, der es empfängt, sondern auch für den, der es gibt. Ich persönlich versuche bewusst, heute mindestens 3 Menschen anzulächeln. Probier's doch auch mal aus und beobachte, was passiert.

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George Washington meinte, es ist viel besser, alleine zu sein, als in schlechter Gesellschaft. Denkt ihr das auch? Manche Leute kriegen ja bei dem Gedanken, sich mal alleine zu beschäftigen, die Krise. Natürlich nicht jeder. Es gibt ja auch Persönlichkeiten, die man aus dem Haus zerren muss, die eigentlich gerne immer alleine wären. Aber die lassen wir jetzt mal außen vor. Denkt ihr oft darüber nach, mit wem ihr eigentlich so eure Zeit verbringt? Und ist das wichtig? Trifft man nicht sowieso seine eigenen Entscheidungen und die Meinung von Freunden und Bekannten beeinflusst nur bedingt? Also die Bibel sagt das gar nicht. In 1. Korinther heißt es, lasst euch nicht täuschen. Schlechter Umgang verdirbt auch den besten Charakter. Wowie. Da kommt man vielleicht doch ins Grübeln. Man sagt ja, man wird, was man isst, aber man wird auch, mit wem man sich abgibt. Sind die Freunde, die ich wähle, wirklich Menschen, von denen ich etwas lernen kann? Zu denen ich aufblicke? Oder habe ich die gleichen Freundschaften seit der Volksschule? Und eigentlich noch nicht darüber nachgedacht, dass mich manche von diesen Beziehungen eher weiter weg von Gott führen, anstatt zu ihm hin. Vielleicht ist es dann an der Zeit, die Wichtigkeit dieser Beziehungen zu überdenken. Und eventuell wäre es wirklich besser, den Weg ein Stück alleine zu gehen, anstatt sich auf einem Weg aufzuhalten, auf dem man gar nicht sein möchte. Wenn wir lernen, auch Zeit alleine gut zu gestalten, das geht ja mit Sport, Musik und auch guten Filmen, dann befinden wir uns auch nie in der Lage, dass wir eine Beziehung nur aufrechterhalten, weil wir auf sie angewiesen sind, sondern können Freundschaften mit Bedacht wählen. Dann hat sicher auch unser Gegenüber mehr Freude mit uns. Darum unser Input. Learn to spend time alone.

Wir schauen gemeinsam in das Buch der Bücher, die Bibel. Es ist das meistverkaufte Buch weltweit. Bei Nacht sind meine Gedanken bei dir. Voller Sehnsucht suche ich dich. Das steht in der Bibel im Buch Jesaja. Jesaja drückt mit diesen Worten seine tiefe Sehnsucht nach Gott aus. Nicht nur tagsüber, sondern sogar in der Nacht, wenn alles still ist. Das starke Verlangen, Gott zu erleben und ihm nahe zu sein, zeigt seine tiefe Beziehung zu Gott. Diese Sehnsucht nach Gott entsteht oft in Zeiten des Wartens oder der Unsicherheit. Besonders dann brauchen wir Gottes Führung und seine Nähe. Du darfst dich auch in den dunklen Momenten im Leben nach Gott ausstrecken. Wann hast du das letzte Mal ganz bewusst Gottes Nähe gesucht? Er möchte dir auf jeden Fall begegnen.

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Fußball-WM. Mittelfeldachse. Ein Fußballtrainer steht vor der Herausforderung, dass seine taktischen Ideen von den Spielern auch umgesetzt werden. Deshalb nimmt er sich häufig ein, zwei Spieler heraus, einer davon ist meistens der Kapitän, mit denen er seine Ideen noch intensiver bespricht. Eine klassische Position für einen Spieler, der das Spiel steuert, ist das Mittelfeld. Vielleicht hast du ihn bei dieser WM schon vermisst. Toni Kroos war ein Mittelfeldspieler, der es außergewöhnlich gut verstand, dem Spiel seiner Mannschaft eine Struktur zu geben und die Fäden zu ziehen. Dabei spricht man auch von Spielintelligenz. Wenn solch ein Spieler jedoch einen schlechten Tag hat oder die anderen Spieler sich nicht in das Konzept des Trainers einbinden lassen, zerfällt das Spielsystem und endet häufig in einer Niederlage. Vor solch einer Niederlage in größerer Dimension möchte Gott uns verschonen. Er hat einen Plan für unser Leben, mit dem er gute Ziele für uns hat. Doch wir sind häufig nicht allzu begeistert von seinem Konzept, fühlen uns eingeengt, bevormundet oder sogar fremdbestimmt. Die Spieler müssen selbst entscheiden, wie konkret sie die Anweisungen des Trainers umsetzen wollen und die Entschlossenheit für den Sieg mitbringen. Der entscheidende Input zu unserem Leben im Hier und Jetzt aber liegt, im Unterschied zum Trainer beim Fußball, letzten Endes allein bei Gott. In Philipper 2, Vers 13 steht: Denn Gott ist es, der in euch sowohl das Wollen als auch das Vollbringen wirkt nach seinem Wohlgefallen. Dieser Vers beschreibt, dass Gott den Willen und das Tun wirkt. Das heißt, er schaltet in unseren Herzen die Fähigkeit frei, nach seinem Willen zu leben. Nur wenn uns Gottes Liebe verändert und wir ihm Vertrauen schenken, können wir seine guten Absichten für uns annehmen und daran gehen, sie in die Tat umzusetzen. Es fängt mit dem Vertrauen in die Ideen des Trainers an.

Wenn du enttäuscht wurdest, bedeutet das, dass du eine Erwartung gehabt hast. Menschen werden dich immer enttäuschen, weil sie deine Erwartungen gar nicht erfüllen können. Gott kann deine Erwartungen sogar übertreffen. Wohin gehst du mit deinen Erwartungen? Zu Menschen oder gleich zu Gott? Meine Mentorin, die mir auf dem Weg meines Glaubens hilft, hat mir mal etwas ganz Tolles gesagt. Wenn ich den Impuls habe, sofort mit einer Freundin zu reden, wenn es mir schlecht geht, soll ich mir zuerst 5 Minuten Zeit nehmen und vor Gott mein Herz ausschütten. Und ich kann dir sagen, ihr Ratschlag ist wirklich hilfreich. Gott sehnt sich danach, mich zu trösten und meine Anlaufstelle Nummer 1 zu sein. Er will mit mir die engste Beziehung leben. Wenn ich enttäuscht wurde, kann er mir Kraft geben. In Psalm 94,19 erkennt David: Ich hatte viel Bekümmernis in meinem Herzen, aber deine Tröstungen erquickten meine Seele. Mit dieser Erwartung können wir immer vor Gott kommen. Probier es aus!

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1: Thomas Carvey ist ein amerikanischer Schauspieler und Komiker. Er sagte, wenn du eine Art normales Leben lebst und gutes Hollywood-Geld verdienst, hast du eine gewisse Freiheit. In manchen Bereichen können sich Menschen mit viel Geld sicher einiges herausnehmen, aber generell würde ich sagen, dass eine Verallgemeinerung nicht zutrifft. Geld bringt nämlich niemals und schon gar nicht automatisch echte Freiheit. Viele Menschen sitzen diesem Irrtum auf und jagen der Vorstellung von finanziellem Reichtum nach. Garantiert ist dabei weder Sicherheit noch Glück oder Freiheit. Immer wieder habe ich erleben müssen, wie dieser Wunsch nach mehr zu einem lebensprägenden Ziel wird. Die Konsequenzen können bedrohlich und traurig sein. Es passiert sehr leicht, dass man dieser Idee Glauben schenkt. Bewusst und unbewusst geht es in unserer Gesellschaft um besser, schöner, reicher. Mit Geld kann man mitunter einen Teil der äußeren Umstände verändern. Das Herz, das oft von Sorgen und Ängsten gefangen gehalten wird, befreit es aber nicht. Jeder Aspekt unseres Lebens ist davon betroffen, wenn wir uns geschützt und angenommen fühlen. Es gibt nur einen, der echte Freiheit und Sicherheit schenken kann. In Matthäus 6,24 werden wir vor der Faszination des Geldes gewarnt. Niemand kann zwei Herren gleichzeitig dienen. Wer dem einen richtig dienen will, wird sich um die Wünsche des anderen nicht kümmern können. Er wird sich für den einen einsetzen und den anderen vernachlässigen. Auch ihr könnt nicht gleichzeitig für Gott und das Geld leben. Das ist eine richtig starke Aussage, die wachrütteln soll. Wir dürfen vor Gott offenbaren, was in unserem Herzen vor sich geht. Seine Barmherzigkeit zeigt uns den Weg und bringt echte Freiheit. Unser Input? Living with God brings freedom.

Wir schauen gemeinsam in das Buch der Bücher, die Bibel. Es ist das meistverkaufte Buch weltweit. Jetzt schauen wir in den Jakobusbrief, Kapitel 1. Deshalb trennt euch von aller Schuld und allem Bösen. Nehmt vielmehr bereitwillig Gottes Botschaft an, die er wie ein Samenkorn in euch gelegt hat. Sie hat die Kraft, euch zu retten. Allerdings genügt es nicht, seine Botschaft nur anzuhören. Ihr müsst auch danach handeln. Alles andere ist Selbstbetrug. Wer Gottes Botschaft nur hört, sie aber nicht in die Tat umsetzt, dem geht es wie einem Mann, der in den Spiegel schaut. Er betrachtet sich, geht wieder weg und hat auch schon vergessen, wie er aussieht. Wo möchtest du nicht nur hören, sondern ganz bewusst handeln?

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Eigentlich haben wir es leicht. Vielleicht kennst du diesen Vers. Herr, ein Tag in deinem Tempel ist mehr wert als 1000 andere. Psalm 84,11. Ist irgendwie nett, diesen Vers am Sonntag zu hören, bevor man in den Gottesdienst geht. Er bringt einen so ein bisschen in Stimmung, denn man könnte ja auch gemütlich auf der Couch liegen bleiben. Doch weißt du, was dieser Vers im Kontext alles aussagt? Dieser Vers war ein sogenannter Pilgerpsalm für all die Menschen, die sich auf den oftmals unbequemen Weg nach Jerusalem machten. Für manche bedeutete das, ein paar Kilometer zu gehen. Achtung, gehen. Nicht irgendwie die Kinder ins Auto bekommen und dann losfahren, während man bei McDonald's hält, um kurz am McDrive noch ein Frühstück zu holen. Und für andere wiederum bedeutete es ganze Tages- oder auch Wochenreisen, alles zu Fuß. Also nicht nur am Sonntag eben nicht ausschlafen können, auch die Arbeit bleibt liegen. Stattdessen quält man sich durch Hitze, Staub und Trockenheit. Und genau hier wird gesagt, Herr, ein Tag in deinem Tempel ist mehr wert als 1000 andere. Wow. Haben wir diese Einstellung noch? Ist es uns noch wichtig, die Gegenwart Gottes in Gemeinschaft zu erleben? Ob jetzt der Tempel in diesem Vers für deine Kirche steht, deine Backstage-Kleingruppe oder einfach das Zusammensein mit anderen Christen, ist es dir den Weg dorthin noch wert? Beziehungsweise nimmst du dir noch Zeit dafür? Nimm diesen Gedanken gerne mit in den Tag. Was wir gemeinsam in der Gegenwart Gottes erleben, kann uns keiner mehr nehmen. Und ein Tag in seiner Nähe wird dir immer mehr geben. Danke für dich.

0: Wir schauen gemeinsam in das Buch der Bücher, die Bibel. Es ist das meistverkaufte Buch weltweit. Jetzt schauen wir uns Matthäus-Evangelium, Kapitel 13. Das Himmelreich ist wie ein Schatz, den ein Mann in einem Feld verborgen fand. In seiner Aufregung versteckte er ihn wieder und verkaufte alles, was er besaß, um genug Geld zu beschaffen, damit er das Feld kaufen konnte und mit ihm den Schatz zu erwerben. Was lösen diese Worte in dir aus?
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George Sand war eine französische Schriftstellerin. Sie hat neben Romanen auch zahlreiche gesellschaftskritische Beiträge veröffentlicht. Von ihr stammt dieses Zitat. Es gibt nur eine Form von Glück in diesem Leben, zu lieben und geliebt zu werden. Habt ihr schon mal versucht, die Bibel durchzulesen? Das geht ja nicht in ein paar Tagen. Die hat doch ein paar Seiten. Meine kleinste zum Beispiel 1262. Auf so vielen Seiten bringt man ganz schön viel Info unter. Man kann eigentlich zu wirklich jedem Lebensthema etwas darin finden. Doch was würdet ihr sagen, bringt uns die Bibel bei? So in a nutshell, also in Kürze. Sogar die Antwort findet man in der Bibel. Es gibt eine Geschichte im Neuen Testament, in der ein Schriftgelehrter zu Jesus kommt und ihn genau das fragt. Was ist jetzt eigentlich wichtig? Jesus wirft die Frage gleich an ihn zurück und fragt, was denn die Bibel dazu sagt. Er meint, du sollst Gott lieben von ganzem Herzen und deine Mitmenschen wie dich selbst. Ende. Jesus stimmt ihm zu. Diese beiden Dinge sind die wichtigsten. Wenn man sie befolgt, hat man die ganze Bibel erfüllt, so meint er. Man stelle sich das mal vor. Würde jeder Gott lieben und jeder seinen Mitmenschen lieben, wäre dieser Planet ein ziemlich cooler Ort. Ressourcen würden fair verteilt werden, es gäbe keinen Streit über Religion, alle Menschen würden Achtung und Respekt entgegengebracht und jeder bekäme die Hilfe, die er im Leben benötigt, direkt von Gott. Ich kann schon verstehen, warum Jesus sagt, dass diese beiden Dinge von Bedeutung sind. Und mit George Sand stimmt er eigentlich auch überein. Denn wenn wir lieben und geliebt werden, bringen wir Frieden in diese Welt und erleben wahres Glück. Auch sind die Anweisungen irgendwie simpel. Also unser Input: Love God, love people.

einer Auseinandersetzung. Gott schenkt mir immer wieder neue Kraft, weiterzumachen und das Leben zu genießen. Mit ihm gemeinsam scheint keine Aufgabe zu schwer, kein Sport zu anstrengend und keine Auseinandersetzung unlösbar, weil ich von ihm neue Kraft bekomme.

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0: Jesus unterwegs sein. Warum bin ich jetzt nicht immer glücklich? Fragen wir doch Irene.
1: Ja, das ist eine sehr berechtigte Frage, weil wenn in Jesus alles gegeben ist und wir in ihm alles haben können, warum sind wir da nicht immer glücklich? Ich glaube, das hat natürlich wie immer mehrere Ursachen. Zum ersten Mal, dass wir einfach einen gebrochenen Teil in uns haben. Auch wenn wir mit Jesus unterwegs sind, auch wenn wir den Heiligen Geist in uns wohnen haben, sind wir dennoch ein Stück weit gebrochen. Und das ist leider unser Erbgut vom Adam. Und das ist erst wirklich weg, wenn wir ganz befreit und ganz erlöst sind, wenn wir ganz bei ihm sind. Sprich, wenn wir diesen Leib abgelegt haben und dann wirklich einen neuen Leib bekommen und bei Jesus sind. Also, wir sind gebrochene Wesen. Zweitens, es gibt einen Gegenspieler auf diesem Planeten und der will uns natürlich auch immer wieder Lügen einreden und uns diese Fülle wegnehmen. Und da ist er sehr trickreich, wie er das tut, indem er uns Lügen einredet, indem wir, wenn wir Fehler begehen oder sündigen, dass er uns total in die Scham treibt und wir nicht zurück zu Gott laufen, sondern uns einigeln, uns abwenden von Gott und so weiter. Es gibt also ganz viele Dinge, die uns aus diesem Glück oder aus dieser Zufriedenheit rausreißen können. Und das ist so. Das ist eine Tatsache und wir müssen einfach die Feinde kennen und versuchen, uns wirklich immun zu machen dagegen, so wie wir unseren Körper ja versuchen zu immunisieren mit gesunder Ernährung, Luft, Licht, Sport und so weiter.
0: Irene Penz ist Psychotherapeutin und lebt im Großraum Wien.

Niemand scheitert gern, aber in meinem Leben habe ich gemerkt, dass gerade aus Fehlern oft die größten Lernchancen entstehen. Jedes Scheitern kann quasi ein Sprungbrett für etwas Neues sein, wenn wir bereit sind, daraus zu lernen und es als Teil unseres Wachstumsprozesses anzusehen. Wichtig ist nur, wenn du hinfällst, dann steh wieder auf und geh weiter. Leg Gott dein Scheitern hin und er wird auch daraus noch etwas Gutes entstehen lassen können.

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Marc Chagall war ein französischer Maler polnisch-jüdischer Herkunft. Er hat einmal gesagt, wenn ich von Herzen male, funktioniert es fast immer, vom Kopf gesteuert fast nie. Wenn das so einfach wäre, ich habe schon unzählige Male gehört, gönne deinem Kopf mal eine Pause, du bist so kompliziert. Naja, was soll ich sagen, mir fällt das ziemlich schwer. Ich muss zuerst mal meinen mittlerweile normalen Entscheidungsprozess bewusst stoppen, bevor sich mein Herz überhaupt mal dazuschalten kann. Das Abwägen und Überlegen passiert bei mir schon automatisch. Aber warum? Verschiedenes durchzudenken ist für mich die Nummer sicher. Wenn ich offen zu meinem Herz stehe, verletzt die Kritik mehr und ich habe das Gefühl, mich auszuliefern. Dabei durfte ich schon oft erfahren, dass Entscheidungen aus dem Bauch heraus getroffen richtig wertvoll sind. Auch die Umsetzung ist zwar ein Nervenkitzel, aber freudvoller. Mittlerweile macht es mir schon immer mehr Spaß, mein Herz zu zeigen, obwohl es nach wie vor eine Überwindung ist. Ermutige die Menschen um dich herum, immer wieder auf ihr Herz zu hören. Daraus kann viel Tolles entstehen. Dabei ist es wichtig, sich immer wieder daran zu erinnern, behutsam mit dem umzugehen, was vom anderen als Input kommt. Unabhängig davon, ob es den Menschen leicht oder schwer fällt, sich zu zeigen, Achtsamkeit ist notwendig. Prozesse, die im Inneren entstehen, sind einzigartig und besonders. Sie machen den Unterschied aus zwischen uns und den anderen. In Sprüche 4,23 steht, vor allem aber behüte dein Herz, denn dein Herz beeinflusst dein ganzes Leben. Gott leitet uns über eine Herzensbeziehung zu ihm und führt uns zu ganz speziellen Lösungen. Darum ist es wichtig, offen zu sein. Unser Input? Let God speak to your heart.

Wir schauen gemeinsam in das Buch der Bücher, die Bibel. Es ist das meistverkaufte Buch weltweit. Jetzt schauen wir in das Buch der Psalmen, Kapitel 143. Lass mich schon früh am Morgen erfahren, dass du es gut mit mir meinst, denn ich vertraue dir. Zeige mir, wohin ich gehen soll, denn nach dir sehne ich mich. Rette mich, Herr, vor meinen Feinden. Nur bei dir bin ich geborgen. Lehre mich, so zu leben, wie du es willst, denn du bist mein Gott. Führe mich durch deinen guten Geist, dann kann ich ungehindert meinen Weg gehen. Worauf fokussierst du dich im Alltag?

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Fußball-WM. Gelbe und rote Karten. Sie können ein Fußballspiel maßgeblich beeinflussen und für viel Wut sorgen. Die gelben und die roten Karten. Manche Fußballspieler sehen sie besonders häufig. Andere, wie Philipp Lahm seinerzeit, nur selten. Andere kommen ohne Karte davon, obwohl sie einen kräftigen Schulterbiss hingelegt haben, wie der Uruguayer Suarez im Spiel gegen Italien bei der WM 2014. Wenn das Foul nicht extrem hart war, wird der Spieler zunächst mit der gelben Karte verwarnt. Wenn er ein zweites Mal ein Foul begeht, kann er die rote Karte gezeigt bekommen und seine Mannschaft spielt mit einem Mann weniger weiter. Das Prinzip einer Fair-Warnung sehen wir auch noch in vielen anderen Bereichen. In der Kindererziehung, der Straßenverkehrsordnung, bei Rechnungen und Ähnlichem. Doch wie ist das bei Gott? Tatsächlich finden sich auch in der Bibel einige Fair-Warnungen. Ein eindrückliches Beispiel dafür ist der ägyptische Pharao. Er hält die Israeliten als Sklaven. Als sie ihn bitten, aus dem Land gehen zu dürfen, erlaubt er es ihnen nicht. Trotz insgesamt 10 gelben Karten in Form von immer schlimmer werdenden Plagen. Nach der 10. Verwarnung ist es fast wie in der Bundesliga, dass der Pharao vom Platz gestellt wird und die Israeliten ziehen lassen muss. Doch kaum ist er wieder zurück auf dem Spielfeld, nimmt er die Verfolgung auf und ertrinkt im Schilfmeer. Die rote Karte, und zwar endgültig. Sein Beispiel sollte uns eine persönliche Warnung sein. Gott zeigt uns in einzelnen Geschehnissen immer wieder, dass er der gleiche, allmächtige Gott wie zur Zeit des Pharao ist. Jeder von uns hat die Möglichkeit, seine Warnungen zu beachten und zu Gott umzukehren. Dann erleben wir seine Größe und Macht als Segen und nicht als Strafe.

Mit jedem Mal, mit dem du dich selbst wertschätzt, zeigst du Gott, dass du seine Arbeit gut findest. Wer von uns kennt das nicht? Wir schauen in den Spiegel und es fallen uns 100 Dinge ein, die wir nicht an uns mögen. Aber fallen uns auch 100 Dinge ein, die wir mögen? Gott hat uns mit einer unglaublichen Liebe zum Detail geschaffen und wünscht sich, dass wir das erkennen können. Schon ganz zu Beginn der Schöpfung hat Gott immer wieder gesagt, und er sah, dass es gut war. Er hat alles gut geschaffen. Gott irrt sich nicht und macht keinen Fehler. Schreibe heute 10 Dinge auf, von denen du weißt, das hat Gott gut an dir gemacht.

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Wilhelm Busch hat mal gesagt, der Neid ist die aufrichtigste Form der Anerkennung. Da muss ich dem deutschen Dichter und quasi Papa von Max und Moritz leider recht geben. Leider deswegen, da ich das bei mir viel zu oft erkenne. Da kann es um unbedeutende Kleinigkeiten, große Gefühle oder materielle Dinge gehen. Oft kommt ein Gefühl aus dem tiefsten Inneren, das mich beinahe auffrisst. Für die wenigen, die es nicht kennen, Neid ist ein wirklich fürchterliches Gefühl. Und in einer traditionelleren Übersetzung der Bibel ist es beinahe zu bildlich beschrieben. Ein gütiges Herz ist des Leibes Leben, aber Neid ist Eiter in den Gebeinen, steht da. Eiter in den Gebeinen, juh. Bedeutet aber einfach so viel wie, happy sein hält fit, aber Neid oder Aggression macht die Knochen kaputt. Vielleicht wäre es besser, sich nicht grün vor Neid zu ärgern, sondern es als Anerkennung und stilles Kompliment dem anderen gegenüber zu sehen. Ansonsten versucht es einfach mal mit Einatmen, Ausatmen, an Marienkäfer denken. Viel Erfolg dabei! Unser Input für heute, don't go green with envy.

Wir schauen gemeinsam in das Buch der Bücher, die Bibel. Es ist das meistverkaufte Buch weltweit. Er ist der Herr, unser Gott. Auf der ganzen Welt hat er das letzte Wort. Das steht in der Bibel im Buch der Psalmen, in Kapitel 105. Dieser Psalm ist ein Lied über Gottes Treue und seine mächtigen Taten. Diese Worte betonen die Tatsache, dass unser Gott kein örtlich begrenzter Gott ist. Er wirkt und handelt auf der ganzen Welt. Er hat überall das letzte Wort. Das bedeutet, dass Gottes Gerechtigkeit und sein Handeln jeden Ort und jeden Menschen betreffen. Auch wenn menschliche Gerechtigkeit versagt, so gelten Gottes Maßstäbe doch weiterhin. Du kannst darauf vertrauen, dass auch wenn manche Dinge im Leben ungerecht verlaufen, Gott alles in seiner Hand hat und er hat das letzte Wort.

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0: Jesus unterwegs sein. Was ist dabei besonders wichtig? Fragen wir doch Irene.
1: Besonders wichtig ist, dass ich in ihm bleibe. So wie er sagt, bleibt in mir, dann werdet ihr reichlich Frucht bringen. So dieses Bild vom Weinstock und ich bin die Rebe. Wir sind die Reben. Wir hängen aneinander und wenn wir abgeschnitten werden wie die Rebe, dann fällt sie zu Boden, hat vielleicht noch kurz ein bisschen ein Leben in sich, aber vertrocknet und verdorrt und stirbt schließlich ab. Und genauso ist ein Mensch, der nicht in Jesus bleibt, also sprich nicht im Gebet, nicht in Verbindung, sich nicht führen lässt durch den Heiligen Geist, der wird verhungern und langsam einfach verdursten, obwohl die Quelle daneben ist. Und er wird sich mehr und mehr Ersatzgötzen einfach zulegen, also eben Konsum, Luxus, all diese Dinge, die uns letztlich nicht erfüllen oder Beziehungen, die nicht erfüllend sind, von einer Beziehung in die nächste springen. Und deswegen ist es so wichtig, dass wir regelmäßig Bibel lesen, Gemeinschaft haben, immer wieder unser Herz reinigen und das Wort lesen, lernen, uns vertiefen und es auf uns anwenden und auch den Heiligen Geist bitten, uns zu leiten, uns zu führen in dem, was er von uns möchte. Also auch ganz bewusst diese Unterordnung machen, wirklich Gott walten lassen, Gott die Kontrolle geben und nicht selbst am Kontrollsessel sitzen. All diese Dinge sind dabei ganz besonders wichtig.
0: Irene Penz ist Psychotherapeutin und lebt im Großraum Wien. 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

Wir schauen gemeinsam in das Buch der Bücher, die Bibel. Es ist das meistverkaufte Buch weltweit. Jetzt schauen wir in den ersten Johannesbrief, Kapitel 4. Wer sich zu Jesus als dem Sohn Gottes bekennt, in dem lebt Gott und er lebt in Gott. Was lösen diese Worte in dir aus?

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Edith Wharton war eine amerikanische Schriftstellerin. Sie hat vorwiegend sozialkritische Romane verfasst, von denen einige auch verfilmt wurden, wie zum Beispiel Zeit der Unschuld. Sie meinte, wenn wir nur aufhören würden, ständig zu versuchen, glücklich zu sein, hätten wir eine richtig gute Zeit. Wie ist denn das jetzt so genau mit dem Glück? Wenn günstige Umstände zusammenkommen oder etwas passiert, das uns Vorteil bringt, sprechen wir von Glück. Glück ist auch eine positive Gemütsverfassung, wenn man in den Genuss von etwas kommt, das man sich gewünscht, aber nicht erwartet hat. Einzelne Situationen, glückliche Ereignisse oder Erlebnisse, all das bringt uns in Hochstimmung. Und genau da ist auch der Haken am Glück. Es ist etwas, das man selber nicht beeinflussen kann. Es sind immer die Umstände, denen man ausgeliefert ist. Glück ist also nichts Stetiges. Dem nachzueifern bedeutet gleichzeitig, die Umstände beherrschen zu wollen. Gott sagt stattdessen, dass echte Freude von innen herkommt. Wenn wir in einer engen Beziehung zu ihm leben, werden wir von innen nach außen verwandelt. Seine Liebe ist es, die uns zum Strahlen bringt. Damit sind wir nicht mehr vom zufälligen Glück und den Umständen abhängig. In Matthäus 5,14 steht, ihr seid das Licht der Welt. Unser Input, real joy comes from within.

Tu heute das, was du kannst. Verschieb nichts auf morgen, das du heute erledigen könntest. Aber stress dich auch nicht, wenn du nicht alles schaffst. Tu einfach, was du kannst. Manchmal habe ich ganz schön viel Druck, weil ich mich mit anderen Menschen vergleiche. Aber Vergleichen ist eigentlich ein Gift für uns Menschen, weil wir ja alle so unterschiedlich sind. Und dieses Vergleichen lähmt mich manchmal, dass ich erst gar nicht mit den Aufgaben anfange, die ich mir vorgenommen habe. Aber ich erinnere mich dann an eine Stelle in der Bibel, da sagt Gott: Noch einmal, durch Gottes Gnade seid ihr gerettet, und zwar aufgrund des Glaubens. Ihr verdankt eure Rettung also nicht euch selbst. Nein, sie ist Gottes Geschenk. Sie gründet sich nicht auf menschliche Leistungen, sodass niemand vor Gott mit irgendetwas groß tun kann. Gott liebt mich, ohne dass ich irgendwas geleistet habe. Seine Liebe hängt niemals von dem ab, was ich tue. Und mit diesem Wissen nimmt mir Gott meinen Stress und ich tue, so gut ich kann. Versuch doch heute auch mal mit dem Wissen, dass Gott dich unabhängig von deinen Taten liebt, zu tun.

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Eigentlich haben wir es leicht. Vielleicht kennst du diesen Vers. Herr, ein Tag in deinem Tempel ist mehr wert als 1000 andere. Psalm 84,11. Ist irgendwie nett, diesen Vers am Sonntag zu hören, bevor man in den Gottesdienst geht. Er bringt einen so ein bisschen in Stimmung, denn man könnte ja auch gemütlich auf der Couch liegen bleiben. Doch weißt du, was dieser Vers im Kontext alles aussagt? Dieser Vers war ein sogenannter Pilgerpsalm für all die Menschen, die sich auf den oftmals unbequemen Weg nach Jerusalem machten. Für manche bedeutete das, ein paar Kilometer zu gehen. Achtung, gehen. Nicht irgendwie die Kinder ins Auto bekommen und dann losfahren, während man bei McDonald's hält, um kurz am McDrive noch ein Frühstück zu holen. Und für andere wiederum bedeutete es ganze Tages- oder auch Wochenreisen, alles zu Fuß. Also nicht nur am Sonntag eben nicht ausschlafen können, auch die Arbeit bleibt liegen. Stattdessen quält man sich durch Hitze, Staub und Trockenheit. Und genau hier wird gesagt, Herr, ein Tag in deinem Tempel ist mehr wert als 1000 andere. Wow. Haben wir diese Einstellung noch? Ist es uns noch wichtig, die Gegenwart Gottes in Gemeinschaft zu erleben? Ob jetzt der Tempel in diesem Vers für deine Kirche steht, deine Backstage-Kleingruppe oder einfach das Zusammensein mit anderen Christen? Ist es dir den Weg dorthin noch wert? Beziehungsweise nimmst du dir noch Zeit dafür? Nimm diesen Gedanken gerne mit in den Tag. Was wir gemeinsam in der Gegenwart Gottes erleben, kann uns keiner mehr nehmen. Und ein Tag in seiner Nähe wird dir immer mehr geben. Danke für dich.

Wir schauen gemeinsam in das Buch der Bücher, die Bibel. Es ist das meistverkaufte Buch weltweit. Jetzt schauen wir in den Philipperbrief, Kapitel 4. Macht euch keine Sorgen, ihr dürft in jeder Lage zu Gott beten. Sagt ihm, was euch fehlt und dankt ihm. Dann wird Gottes Friede, der all unser Verstehen übersteigt, eure Herzen und Gedanken bewahren, weil ihr mit Jesus Christus verbunden seid. Welche Sorgen willst du heute ganz bewusst bei Jesus ablegen?

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Wir sollten ein Schiff nicht nur mit einem Anker befestigen, noch unser Leben an nur eine Hoffnung binden. Dieser Rat kommt von dem griechischen Philosophen Epiktet. Ich kenne das Gefühl nur allzu gut, wenn man all seine Hoffnungen in etwas setzt, nur um zu erleben, dass es dann anders kommt, als man sich gewünscht hat. Das ist echt Mist. Darum finde ich den Rat eigentlich gar nicht so schlecht. Wir sollten uns niemals denken, ich werde nur glücklich werden, wenn das und das oder wenn dies und jenes passiert, geht für mich die Welt unter. Dann hängt unser Leben nämlich nicht nur wie ein Schiff an einem Anker, sondern wie an einem sehr dünnen Faden. Keine große Sicherheit also. Wir können für alles beten, wir können uns alles wünschen und wir sollten immer das Beste hoffen in jeder Situation. Wie Gott aber letztendlich in jedem einzelnen Fall entscheidet, sollten wir schon ihm überlassen. Wenn man sich nämlich so sehr auf ein gewisses Ausgehen einer Situation verkrampft, kann es auch mal schnell sein, dass man seinen Glauben verliert oder auch auf Gott sauer wird, wenn es dann doch anders kommt. Wenn er so gut ist, warum tut er dann das und das? Naja, er tut das, weil er Gott ist, weil er Dinge weiß, die wir niemals verstehen können und vielleicht in diesem Leben auch nicht erfahren werden. Die Bibel hat einen anderen Vorschlag, worin wir unsere Hoffnung setzen sollten. In Epheser heißt es, es gibt eine Hoffnung, die euch gegeben wurde, als Gottes Ruf an euch ausging. Ein Herr, ein Glaube, eine Taufe, ein Gott und Vater von uns allen, der über alle regiert, durch alle wirkt und in allen lebt. Der Rat von Epiktet ist also doch nicht ganz richtig. Die Bibel sagt uns nämlich, dass wir uns sehr wohl an eine Hoffnung halten sollen. Nicht in Dinge, Menschen oder Umstände, nein. Die eine Hoffnung, dass Gott Gott ist, der alles in seiner Hand hält und für uns das Beste will. Unser Input: Put all your hope in God alone.

Jeder Tag steckt voller Möglichkeiten, Neues von anderen zu lernen. Deswegen geh mit offenen Augen durch den Tag. Gott ist das Miteinander so wichtig. Er hat uns zur Beziehung geschaffen. Wo es Trennung gibt, da kann Gott nicht wirken. Wenn wir offen bleiben, auch von anderen zu lernen, ist das eine Chance, Gott begegnen zu können im Gegenüber. Er sagt in 1. Thessalonicher 5,11, darum macht euch gegenseitig Mut und helft einander im Glauben weiter, wie ihr es ja jetzt auch schon tut. Vielleicht brauchst du in einer Sache Hilfe und hast dich nicht getraut, eine Freundin oder einen Freund zu fragen. Geh heute aktiv auf jemanden zu, wenn du nicht weiter weißt.

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1: Der Sieben-Tage-Rhythmus. Die menschliche Biologie ist auf den Sieben-Tage-Rhythmus eingestellt. Das mussten zum Beispiel die Kommunisten im vorigen Jahrhundert schmerzlich erfahren, nachdem sie den Zehn-Tage-Rhythmus eingeführt hatten. Mit dieser Umstellung wollten sie einerseits jedes Andenken an das Christentum auslöschen und andererseits 15 weitere Tage pro Jahr gewinnen, in denen Menschen und Maschinen noch etwas produzieren konnten. Das Experiment musste jedoch sehr bald abgebrochen werden, weil die Arbeiter in großer Zahl erkrankten. Dem Volk Israel hatte Gott in 2. Mose 31 mitgeteilt, dass der Sabbat als der siebte Tag der Woche ein Zeichen zwischen mir und den Kindern Israel auf ewig sein soll. Und Lukas berichtet in der Apostelgeschichte, dass die ersten Christen wöchentlich am Sonntag die Auferstehung Jesu feierten, obwohl das für sie kein verbindliches Gesetz darstellte. So kamen sie zu den ersten Gottesdiensten der Geschichte zusammen. Der Tag sollte der Gemeinschaftspflege und dem Besuch Kranker und Einsamer gewidmet sein. Warum war es den ersten Christen so wichtig, sich mindestens einmal in der Woche zu treffen und Gottesdienst zu feiern? Nun, sie hatten jetzt einen neuen Lebensinhalt, Jesus. Er hatte ihnen gezeigt, dass man auch am Sabbat anderen Gutes tun soll, indem er zum Beispiel Kranke heilte. Und am Abend vor seiner Kreuzigung hat er den Christen aufgetragen, dass sie sich beim Abendmahl an ihn und seinen großartigen Liebesbeweis durch den Tod am Kreuz erinnern sollen. Darum ist es gut, sich einmal in der Woche aus dem Trubel des Alltags herauszunehmen, um Zeit für die Beziehung zu Gott und Menschen zu haben. Da wir die Sonntagsregelung haben und an diesem Tag die meisten nicht arbeiten müssen, kann man das gut nutzen.

Nicht immer läuft alles nach Plan und manchmal kommen Dinge ganz anders, als wir es uns vorgestellt haben. Doch wenn ich in meinem Leben zurückschaue, entdecke ich oft, dass gerade diese unerwarteten Wendungen zu den größten Segnungen in meinem Leben geführt haben. Lasst uns offen sein für die unerwarteten Geschenke des Tages.

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Von William Stone hatten wir schon vor einiger Zeit einmal ein Zitat im Programm. Er war ein amerikanischer Autor und Unternehmer. Stone meinte, Gedanken werden die Angst nicht überwinden, aber Taten werden es. Zu 100% unterschreiben würde ich diese Aussage nicht. Bei mir ist es zumindest so, dass Angst mich oft ziemlich lähmt und mir den Durchblick nimmt. Meine Überlegungen verirren sich im Nebel und der Körper kann sich nur schwer durch den dichten weißen Dunst kämpfen. Da hilft es auch nicht, sich noch mehr anzustrengen und zu tun. Ich muss zurückblicken und versuchen herauszufiltern, was es ist, was mir Angst macht. Erst wenn ich sie identifiziert habe, kann die Sonne wieder ein bisschen durch die Nebelwand blitzen. Aber wie auch Stone meint, beim Denken allein darf es dann nicht bleiben. Sonst stehe ich immer noch genau dort, wo ich vorher angewurzelt war. Jetzt sind es die Schritte, die endgültig dazu führen, dass die Angst entmystifiziert wird und der Dunst aufreißt. Wir dürfen in der Angst zu Gott rufen. Er wird unsere Stimme hören und er ist unser Helfer. Richte deinen Blick auf ihn. Sein Licht bringt eine neue Perspektive. Im 2. Samuel 22,7 steht, als mir Angst war, rief ich den Herrn an und schrie zu meinem Gott. Da erhörte er meine Stimme von seinem Tempel und mein Schreien kam vor ihn zu seinen Ohren. Unser Input? God will help you overcome fear.

Wir schauen gemeinsam in das Buch der Bücher, die Bibel. Es ist das meistverkaufte Buch weltweit. Jetzt schauen wir in das Buch der Sprüche, Kapitel 18. Der Herr ist eine starke Festung. Wer das Rechte tut, findet bei ihm sichere Zuflucht. Manch einer denkt, sein Reichtum würde ihn schützen wie eine hohe Mauer. Doch das ist nichts als Einbildung. Stolz führt zum Sturz. Bescheidenheit aber bringt zu Ehren. Was lösen diese Worte in dir aus?

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